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1: Danke. 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Vielen Dank. 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Okay. 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Hört mal zu. 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

0: Fresse.
1: Marokkanisch leider gar nicht.
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2: Ma chère Mademoiselle, es erfüllt uns mit tiefstem Stolz und größter Freude, Sie heute hier begrüßen zu dürfen. Und jetzt laden wir Sie ein, sich zu entspannen. Nehmen Sie doch Platz!

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2: Danke. Danke, Leute, danke. Vielen Dank. Verbindlichsten Dank. Okay. Eine kleine Geschichte habe ich noch für euch. Vielen Dank für die Blumen. Hört mal zu, die geht's.

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0: ist ein cooler Tag. Ist es nicht?
1: Hey!
0: Hey, Sarah!
1: Oh, Tom, ich mag solche Tage.
0: Auf jeden Fall.
1: Und was magst du so?

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Und jetzt laden wir Sie ein, sich zu entspannen.

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1: Danke. 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